0: Stefan.
1: Ich weiß, da wollte ich mich gerade draufsetzen.
0: Was denn jetzt?
2: Willst du das hier stehen lassen? Oder wie willst du das machen?
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0: euren Arsch, Mensch. Setzt euch doch hin. Hey, da müsst ihr alle weggehen vorne. Setzt doch
1: alle
0: mal hin.
1: Guck mal her, so frei.
2: Yeah,
3: oh,

0: Jackson!
1: Jetzt muss ich erst meine Knarre raus.
2: Wenn ich hier oben rüberkomme, dann.
0: Hey, sit down!
1: Hey, setz euch!
0: Let's go!